0: es wird nicht für alle dauerhaft nass sein. Aber die Wolken, die eben zu uns hereinkommen, die gehören jeweils zu Tiefdruckgebieten. Deswegen bleiben die Temperaturen auch auf dem Niveau, was wir dann so ab morgen haben werden. Jetzt in der Nacht breiten sich eben die Wolken der Front aus. Die haben dann auch Regen dabei. Einzelne Gewitter sind eingelagert. Die können dann örtlich mal etwas kräftiger ausfallen, auch mit starken bis stürmischen Windböen. Länger trocken ist es noch im Südosten und von Nordwesten her lockert es dann im Laufe der Nacht schon wieder auf, weil die Front recht schnell unterwegs ist. Die Temperaturen liegen dann morgen früh bei Werten von meist 12 bis 17 Grad. Morgen Vormittag Sonne, dichtere Wolkenfelder, Reste der Front noch, die Richtung Hessen abziehen. Dann Sonne, Wolken. Erste Schauer gibt es schon um die Mittagszeit vom Niederrhein und im Laufe des Nachmittags ist dann immer mal wieder ein Regenguss möglich. Dazu Blitz und Donner, auch mal etwas kräftiger. Zwischendrin aber auch gibt es auch längere trockene und sonnige Abschnitte. Die Temperaturen liegen dann morgen Nachmittag nur noch bei Werten zwischen 14 Grad auf dem Kahlen Asten und 20, 21 Grad den Rhein entlang und im Ruhrgebiet. Der Wind dazu ist aber deutlich spürbar, kommt aus westlichen Richtungen, Mittelwindstärke 3 bis 4. Die nächsten Tage geht es leicht wechselhaft weiter. Das heißt, es ist mal ein Schauer möglich. Am Donnerstag am ehesten im Norden. Im Süden passiert am wenigsten 17 bis 20 Grad. Dort zwar dichte Wolken, aber meist trocken. Am Freitag dann einzelne Schauer, die es geben wird, bei 17 bis 21 Grad. Also es wird jetzt so etwas herbstlicher bei uns.
1: Ich sag mal, alles außer langweilig. Aber das findet ihr Wetterleute ja immer gut.
0: Ne? Klar.
1: Danke, Claudia.
2: Was wir auch immer gut finden, deutsches Brot, gerade wenn wir im Ausland sind. Oh, jetzt wird in New York deutsches Roggenbrot verkauft. Teuer wie Gold. Mehr dazu wieder aktuell 21:45 Uhr.
1: Martin freut sich auf sein Abendbrot.
2: Ja.
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0: das tat heute noch mal richtig gut. Der Sommer meldet sich zurück. Das freut natürlich auch die Bienen, die heute noch mal auf großer Nektarsammeltour waren. Sonne pur den ganzen Tag, da wollen klar auch wir Menschen raus und Licht tanken, bevor es dann wieder so richtig Herbst wird.
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0: Schönen guten Abend, willkommen. 29 Grad hatten wir heute nochmal. Das war also ein Mini-Sommer-Comeback mit richtig Wumms. Es

0: den ganzen Ständen da vorne, wo man was essen und was trinken kann. Das macht richtig viel Spaß.
1: Ein paar Ecken weiter wird es trotz der warmen Temperaturen auch sportlich.
2: Heute ist super, obwohl es ist schon, man sieht es da drüben auch, da ist Sonne, kein Schatten. Und wenn man 3 Stunden in der Sonne ist, deswegen mein Hut liegt drüben, das ist schon heiß. Aber ich meine, wenn Sie beschweren, ist es einfach super.
1: Und während zwischen Blumen und Grün noch mal echtes Sommerfeeling aufkommt, sieht es ein paar Kilometer weiter am Medienhafen ähnlich aus. Hier gibt es viele Gelegenheiten, den Sommertag noch mitzunehmen.
3: Ich habe jetzt einfach die Gelegenheit genutzt, dass der Bahnfahrer uns an der Rheinbrücke rausgeschmissen hat wegen einer Störung und habe gedacht, komm, ich habe es nicht mehr weit, dann laufe ich halt noch ein Stück am Rhein entlang und ja, genieße die vorgezogene Mittagspause.
4: Ich arbeite hier direkt um die Ecke, da hinten am Beach, und dann setzt man sich mittags auf die Bank und genießt die Sonne und lässt nochmal das Leben sich vorüberziehen. Schön entspannt. Und heute Abend vielleicht noch eine Runde Rennrad fahren und ein bisschen draußen Sport machen.
1: Noch einmal Sommer also. Und das Mitte September.
5: Lässt sich sehr, sehr gut aushalten. Der Wendlerplatz in Neuss ist für die meisten in der Stadt vor allem erstmal ein großer, kostenloser Parkplatz. Bald soll es da aber so aussehen. Ja, aktuell läuft hier eh noch die Lager und im Anschluss soll hier ein Treffpunkt für Lernen, Arbeit und neue Ideen entstehen. Ja, da wird der Campus der Zukunft gebaut. Wie der aussehen soll, wurde heute vorgestellt.
1: Wo jetzt noch das Riesenrad der Landesgartenschau steht, soll schon bald ein Ort entstehen, an dem vor allem junge Menschen neue Technologien ausprobieren können. Azubis und Unternehmen sollen hier miteinander ins Gespräch kommen, sowie Podcasts und Lernlabore erleben.
6: Hier entsteht ein Campus für die berufliche Bildung. Damit machen wir die Gleichwertigkeit von beruflicher und akademischer Bildung, werden wir hier zeigen. Das ist für mich das Besondere. Und die Architektur nimmt das eben mit auf. Man wird von außen sehen können, was wir drinnen tun. Und zugleich können die Leute, die drinnen arbeiten, auch Kontakt zur Stadt mit aufnehmen.
1: Rund 55 Millionen Euro soll das moderne Loftgebäude kosten. Die IHK hofft auf eine 90-prozentige Förderung. Fertig sein soll der Campus Ende 2029.
5: Bei uns ist heute wieder Gartenzeit. Unsere Expertin weiß so ziemlich alles rund um Garten und Balkon. Wenn Sie Fragen haben oder einfach nur einen Tipp brauchen, rufen Sie gerne an 0221 5678 9999. Antworten gibt es dann gleich hier live in der Sendung. Das Gymnasium Hockesgard in Krefeld soll umziehen. Darüber haben wir hier schon kurz berichtet. Ja, doch die Schülerinnen und Schüler, die hängen an ihrer Schule. Und das haben sie heute ganz deutlich beim Protest in der Innenstadt gezeigt.
7: Mit ihrem Protest möchten die Schüler ein klares Zeichen setzen. Wir wollen nicht umziehen. Die 14-jährige Emilia geht in die 10. Klasse, nennt die Schule ihr zweites Zuhause und hat Angst vor den Folgen.
8: Unsere Schule macht einfach total viele Sachen aus, die verloren gehen würden, wenn wir nach Hüls gehen. Und unsere ganzen Theaterangebote, alles wird verloren gehen. Wir haben keine Bühne mehr, unser Regieraum, die ganzen Sporthallen, unser neuer gebauter Sportplatz und so. Alles ist dann nicht mehr da und das wäre einfach total schade und wäre dann nicht mehr unsere Schule.
7: Bei der heutigen Aktion sind rund 100 Schüler und Eltern zusammengekommen, um auch noch mal mit dem Bürgermeister Frank Mayer ins Gespräch zu kommen. Sie hoffen, die Verantwortlichen in Krefeld so doch noch zum Umdenken bewegen zu können.
5: Die brutalen Taten von Alexander K. haben schon vor 14 Jahren bundesweit für viel Aufsehen gesorgt. Jetzt steht er in Düsseldorf erneut vor Gericht. Ihm wird Geiselnahme und gefährliche Körperverletzung vorgeworfen. Er soll seine Partnerin eingeschlossen, gewürgt und geschlagen haben. Heute war Prozessauftakt im Landgericht.
9: Der Mann hatte schon 12 Jahre in Haft gesessen wegen eines Mordes an einer Frau aus Ibbenbüren. Im Sommer vergangenen Jahres war er dann zu seiner neuen Freundin nach Düsseldorf gezogen. Sie soll gewusst haben, dass er 2012 eine Prostituierte zerstückelt und in den Maschsee in Hannover geworfen hatte. Anfang dieses Jahres war dann ein Streit eskaliert.
10: Er hat die Geschädigte zunächst geschlagen und versucht mittels einer Säge den Daumen abzutrennen, um so an das Handy zu gelangen bzw. das Handy so zu entsperren. Aufgrund von Eifersucht wird dieser daher das Handy herausverlangt haben.
9: Nachdem die Frau selbst das Handy entsperrt hatte, verließ er die Wohnung. Er wurde Tage später festgenommen. Ihm drohen erneut mehrere Jahre Haft. Ein Urteil soll Ende Oktober fallen.
5: Immer mehr junge Menschen sind Single. Ein Partner oder eine Partnerin zu finden, ist gar nicht so einfach. Dabei gibt es ja viele Möglichkeiten.

0: Möglichkeiten. Ne? Klassisch im Club, in der Uni, bei der Arbeit oder inzwischen einfach auch oft online. Ne? Einmal swipen, matchen und dann zack, die große Liebe. Es könnte so einfach sein, ist es aber nicht. Ne? Es braucht vielleicht neue Ideen. Ein Überraschungsdate, Datingabend vielleicht in einem Café. Ja, und als Kuppler fungieren einfach die besten Freunde.
1: Kennt ihr schon Kira? Ja, ihr seht sie da sitzen in voller Pracht. Und ist auf jeden Fall eine Frau mit Herz und Verstand und das, was in deinem Leben zum Glück noch fehlt, wie ich so sagen würde.
2: Kira ist Single und heute Abend auf Partnersuche. Ob sie will oder nicht. Denn die Präsentation über sie hat ihre Freundin vorbereitet. Kira selbst wusste nicht, dass sie heute vorne sitzen würde.
3: Ich bin eigentlich davon ausgegangen, ich sitze nur im Publikum, mache mir einen netten Abend mit meinen Mädels. Ja, und auf einmal hieß es so, ja, ich muss dir was beichten. Vielleicht sitzt du nicht nur im Publikum, vielleicht stehst du auch auf der Bühne. Und genau, ich wusste nicht, was passieren wird. Ich habe auch die Präsi vorher nicht gesehen. Also das war sehr überraschend für mich.
2: Das Prinzip, Singles müssen sich nicht selbst anpreisen, das übernehmen ihre Freunde. Wer dabei sein will, bucht vorher online. Tickets gibt's ab 13 Euro.
4: Ich habe das schon öfter auf Insta gesehen und fand es total cool. Und die Kira hat tatsächlich so ein bisschen Probleme, Leute kennenzulernen. Oder das heißt, Probleme, ne? Aber das haben ja irgendwie gerade alle. Deswegen gibt es dieses Format ja auch. Und ja, ich bin eine sehr offene Person und habe dann gedacht, das ist eigentlich so ein bisschen lieb für uns gemacht.
2: Laura hat Fotos rausgesucht, Folien gebastelt und darf mit einer Präsentation erzählen, warum ihre Freundin ein ziemlich guter Fang ist. Für Kira heißt das vor allem Kontrolle abgeben.
3: Ich kenne ja meine Freundin. Also ich habe schon das Schlimmste erwartet und ich wurde auch nicht enttäuscht. Leider, aber sie hat sehr gut gemacht. Also ich bin ihr nicht böse, es war sehr lustig für mich.
2: Dann ist der nächste Single dran. Kreativ präsentiert als Quizshow.
1: Was macht Gregor beruflich, ihr wunderbare Menschen? Ist er Arzt, Berater, Entwickler oder Projektmanager? Ruft ihr langsam mal rein.
2: Auch Betü stellt hier einen Freund vor. Sie hatte die Idee zu dem ungewöhnlichen Datingabend.
5: Weil ich selber Bumble durchgespielt habe und auf der Suche nach einer Partnerschaft bin und mich dann gefragt habe, was ich jetzt mache, nachdem die Dating-Apps für mich keine Alternative mehr hatte.
2: Also Freunde statt Algorithmus. Daraus sind inzwischen einige Paare entstanden und auch mehr.
5: Wir haben tatsächlich unser erstes, kenne ich schon, Baby. Und das ist halt so das, was mir Gänsehaut gibt.
2: Ob PowerPoint auch Kira zur großen Liebe verhilft?
3: Heute nicht, beim nächsten Mal.
2: Zum nächsten Event in Köln will Kira mit ihren Freundinnen wiederkommen.
0: Abgefahrene Sache. Sie kennen mit Sicherheit Kanufahren und Sie kennen bestimmt auch Polo. Aber kennen Sie auch Kanupolo? Da geht's ganz schön heftig zur Sache. Und aktuell messen sich die Besten der Welt hier bei uns um die Ecke in Duisburg. 700 Sportler zeigen seit heute Morgen, was sie können. Das Ziel, ganz klar, mindestens 4-mal Gold für Deutschland. Die WM im eigenen Land, das ist natürlich einfach eine Riesensache.
6: Heute früh schaut Weltmeister Tim Rieke noch zu. Die U21 spielt. Seine Mannschaft ist morgen erst dran. Der Duisburger gewann schon 2-mal Gold bei einer Kanupolo-WM, aber in diesem Jahr die Weltmeisterschaft zu Hause. Das ist für ihn und 4 weitere Duisburger Sportler im Team Germany was ganz Großes.
7: Es ist ein unglaublich tolles Gefühl. Ich meine, es ist natürlich auch was Schönes, mal rumzukommen und die große, weite Welt zu sehen. Aber jetzt hier zu Hause die WM spielen zu können, wo man eigentlich auch ja, tagtäglich lang fährt oder auch trainiert, ist ein ganz besonderes Gefühl und macht immer einen ganz anderen Reiz aus, wenn auch vor allem Familie und Freunde hier auf der Tribüne stehen.
6: Kanu-Polo, das ist Action pur. Eine Mischung aus Handball und Rugby auf dem Wasser. Und da geht's zur Sache. Es wird gerangelt, geschoben, gedrückt. Eine Randsportart, die immer populärer wird. Das weiß auch Chefbundestrainerin Leonie Wagner. Sie hat früher selbst in Liebla gespielt. Neben Duisburg und Essen eine der Hochburgen des Kanu-Polo in NRW. Jetzt fiebert sie bei allen Spielen vom Steg aus mit.
8: Das macht super stolz. Ich habe über 13 Jahre ja selber Nationalmannschaft gespielt und konnte damit natürlich die Entwicklung von unserem Sport auch gut mitverfolgen. Und ich bin richtig stolz, was daraus geworden ist jetzt hier in Duisburg. Das ist einfach was ganz Besonderes. Und dass es dann auch noch in Deutschland so ist, so toll, ja, besser könnte es nicht sein. Und dann darf man da auch noch Cheftrainerin sein.
6: So eine Kanu-Polo-WM wie in Duisburg hat es bisher noch nie gegeben. 700 Sportlerinnen und Sportler aus 28 Nationen kommen hier zusammen. Mit zahlreichen Fans auf den Tribünen und viel guter Stimmung zum Auftakt. Und alles in einem Rahmen, den der

0: Athleten in diesem professionellen Ausmaß so noch nicht kannten. Da staunen selbst erfahrene Spieler wie der deutsche Mannschaftskapitän und dreifache Weltmeister Jonas Vieren.
1: Wir freuen uns riesig darüber, dass es immer mehr Nationen werden, die teilnehmen, dass es größer wird. Ich denke, auch hier jetzt in Duisburg ist es wirklich sehr gut hergerichtet mit der Anlage. Also ich glaube, da kann man sehr zufrieden sein. Bin gespannt auf das Feedback auch der anderen Nationen. Aber ja, ich denke, hier haben wir Top-Bedingungen und auch das hilft dem Sport, wenn es professioneller wird und da vorwärts geht.
0: Und sportlich läuft bislang auch alles nach Plan. Zum Auftakt heute gewannen die U21-Männer ihre ersten beiden Spiele mit 7:0 und 14:1. Und auch die U21-Frauen machten mit ihrem Gegner Kanada kurzen Prozess. 10:1, Kanu Polo, ein physischer Sport und nicht nur für Männer.
2: Wir finden den Sport super, offensichtlich. Wir haben ganz viel Spaß und viele von uns machen den auch schon seit 10 Jahren oder so. Und also ich finde das alles Action und macht auch Spaß zuzuschauen, finde ich.
0: Das Ziel der Deutschen bei dieser WM ist übrigens einfach: 4-mal Gold, alle möglichen Titel gewinnen.
3: Ja, 4-mal Gold ist das Ziel und ich finde, das ist einfach den Anspruch, den wir versuchen zu bekommen, zu halten. So, es ist natürlich okay, wenn es dann am Ende nicht so ausgeht.
0: Am Samstag und Sonntag steigen die Finalspiele auf der Regattabahn in Duisburg, hoffentlich dann auch mit deutscher Beteiligung.
4: Wir drücken auf jeden Fall ganz fest die Daumen. Viele Experten empfehlen für Kinder und Jugendliche so ab 12, 13 Jahren ein erstes eigenes Handy. Der Blick in die meisten Schulen zeigt aber, viele Kinder haben schon sehr viel früher ein Smartphone und nutzen auch schon Social Media. Umso wichtiger, dass Jugendliche wissen, welche Gefahren es da gibt. An vielen Schulen gibt es deshalb Medienscouts. Ja, das sind nicht etwa Lehrer, nee, das sind Schülerinnen und Schüler. Einer von ihnen ist Felix aus Dormagen. Er hilft unvermittelt, wenn es irgendwo Probleme gibt. Heute gab es in Düsseldorf ein großes Treffen mit Medienscouts aus ganz NRW.
5: Ein ganz anderer Schultag. Felix und seine Mitschülerinnen und Mitschüler sind schon gespannt, sagen sie, als sie heute Morgen vor dem Gebäude der Landesmedienanstalt stehen.
6: Ich glaube, wir sind alle generell einfach ein bisschen aufgeregt, was so passieren wird, weil bisher war irgendwie noch keiner von uns auf so einer Convention dabei.
5: Die Convention ist ein Treffen von Medienscouts in NRW. Schülerinnen und Schüler, die Gleichaltrigen helfen, mit digitalen Problemen umzugehen. Felix und seine Mitschüler gehören dazu und sind deshalb aus Dormagen angereist. Später will der 15-Jährige sogar einen Vortrag halten.
6: Die Herausforderung ist, dass alles Technische klappt. Das heißt, dass gleich bei der Präsentation alles funktioniert. Weil das wäre irgendwie ein Albtraum, wenn da jetzt irgendwas gleich nicht klappen würde.
5: Gestern am Norbert-Gymnasium Knechtsteden in Dormagen bieten die Medienscouts 2-mal pro Woche am Nachmittag Sprechstunden an. Medienberatung von Schüler zu Schüler.
7: Schickt der Nächste einen Sticker und dann pushen die sich so hoch und am Ende werden.
5: Bei Mara geht es um den Klassenchat und die Sticker, mit denen der voll gespammt wird.
7: Es gibt Sachen im Internet, die passieren da, mit denen will man mit den Lehrern nicht so drüber reden, weil die halt auch älter sind und von Schüler zu Schüler ist es da nochmal wirklich hilfreicher.
5: Ausgebildet sind die Scouts auch für heikle Themen wie Online-Radikalisierung, Desinformation und Manipulation, Umgang mit intimen Bildern im Internet. Der gravierendste Fall in Dormagen, Online-Stalking, also unbefugte Verfolgung im Netz.
6: Die Schülerin ist dann zu uns gekommen, hat nach Hilfe gefragt. Wir haben das dann an die Lehrer weitergegeben. Die Lehrer haben dann nochmal mit der betroffenen Schülerin gesprochen und haben beschlossen, das Ganze dann an die Polizei weiterzugeben und zur Anzeige zu bringen.
5: Doch sowas sei hier die absolute Ausnahme. Der Hauptjob sei technischer Support, wie hier im Nebenraum. Die beiden projektverantwortlichen Lehrer werden von 10 Schülerscouts unterstützt. Ohne die ginge das nicht.
8: Wir haben so viele soziale Medien mittlerweile, wo es schwierig ist, einen Überblick zu halten. Und die Schüler helfen uns da, weil wir das auch gar nicht alles wissen.
5: Doch funktioniert das überall? NRW-Schulministerin Feller, die das Medienscout-Treffen heute eröffnet, glaubt ja.
9: Wir merken ja durch die Rückmeldung an Schulen, auch mit dem Austausch von Lehrkräften, dass gerade dieses Programm, also gerade von Auge zu Auge, dass es schon Wirkung zeigt.
5: Statt eines Schulfachs für Medienkompetenz, sagt der Bildungsjournalist Armin Himmelrath, müsse das Thema jeden Tag und in jedem Fach eine Rolle spielen. Er hält das Medienscout-Programm für einen richtigen ersten Schritt. Andererseits:
10: Nicht jede Schule bietet das in gleich guter Qualität an. Und von daher kann das ein Baustein sein in dem, was letztlich landesweit überall passieren muss, dass wir uns an Schulen mit Nachrichten- und Medienkompetenz beschäftigen.
5: Felix zeigt heute mehreren Gruppen, wie das Buchungssystem für Scouts bei ihm an der Schule organisiert ist. Sein Gefühl:
6: Kurz davor wurde ich noch mal richtig aufgeregt, aber es hat sich dann gelegt, vor allem als ich dann freier vorgetragen habe.
5: Gleichaltrige erreichen und Rat geben im Umgang mit der digitalen Welt. Das Projekt Medienscouts lebt von engagierten Schülern wie Felix und ist zumindest ein Baustein für mehr Medienkompetenz.
4: Klasse gemeistert. Toll, dass er das macht. Es klingt immer so schön, ne? Die große Liebe direkt auf den ersten Blick. Es braucht aber manchmal einfach auch einen zweiten oder sogar dritten Blick, damit es so funkt. Ja, so war es auch bei Tanja und André hier aus Düsseldorf. Es geht weiter mit unserer Serie Herzenssache. Die beiden kennen sich schon seit der Schule, aber da hat es irgendwie für nie mehr gereicht als einmal kurz Hallo auf dem Flur. Erst nach Jahrzehnten hat es dann plötzlich online so ein bisschen gebritzelt. Es kommt zum ersten Date und auf einmal passt einfach alles. Es zeigt sich, die beiden verbindet unheimlich viel.
11: Wir haben einen Knall, wir sind irgendwie verrückt.
12: Ja, fast alles, was wir machen, machen wir zusammen und es gefällt uns und es soll auch genau so sein. Mein Name ist André Holm-Krämer, ich bin 54 Jahre alt.
11: Tanja Holm ist mein Name, ich bin 51 Jahre alt. André hat mich auf jeden Fall mit dem Tattoo-Wahnsinn angesteckt.
12: Ich finde es natürlich schön. Ich beneide sie auch manchmal, dass sie noch so viel Platz hat, so viele Möglichkeiten hat, die mir verwehrt sind mittlerweile.
11: Genau, und seitdem ja, nehmen wir uns immer Urlaubsmitbringsel mit. Manche nehmen irgendeinen Dekokram mit und wir lassen uns einfach ein Tattoo in die Haut stechen.
12: Es kann nur einmal die Krollmis geben, das sind wir.
11: Der Begriff die Krollmis ist entstanden durch unsere Nachnamen. Ich heiße Holm, er hieß nur Krämer.
12: Und das möchten wir zusammen ausdrücken. Ob man nur partnerschaftlich Ringe trägt und Eheringe und Verlobungsringe oder ob es das Partner-Tattoo ist.
11: Er ist nach außen hin immer sehr der Starke, der alles im Griff hat, aber er ist auch, der hat einen weichen Kern, genau. Und ich liebe alles an ihm.
12: Das erste wirklich intensive Kennenlernen war vor etwas über 11 Jahren gewesen.
11: Also meine Lebenssituation war zu dem Zeitpunkt schon schwierig. Ich war noch verheiratet, aber unglücklich verheiratet. Er war alkoholsüchtig und dann stand für mich aber schon fest, die Trennung steht bevor.
12: Meine Frau hatte sich gerade von mir getrennt mit meiner Stieftochter. Die hatte mich verlassen. Und ja, ich war sehr depressiv in der Zeit gewesen. Und ja, wir haben den Versuch gestartet, uns gegenseitig zu retten und waren damit erfolgreich.
11: Ich liebe dich, Hase.
12: Das wolltest du schon immer mal gesagt
11: immer
12: haben.
11: Immer mal.
12: Ich dich auch.
4: Ja, was für ein Geschenk, ne? So einen tollen Menschen zu finden. 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Ja, endlich ist es soweit, ne? Endlich lohnt sich die ganze Arbeit. Auf den Obstwiesen läuft nämlich gerade die Ernte. Äpfel, Birnen, Pflaumen, das alles ist jetzt reif. Die meisten Äpfel und auch Birnen, die wir so kennen, sind aber längst nicht so aromatisch und intensiv, wie sie es sein könnten. Die wurden einfach hochgezüchtet, ne? Die sind robust und gut zu lagern. Das geht aber eben oft auf Kosten des Geschmacks. Es geht aber auch völlig anders. In der Gartenzeit lernen wir heute ganz alte Sorten kennen. Ja, und die haben zum Teil höchst vornehme Namen.
13: Wie süß ist wohl die Gräfin aus Paris oder die Köstliche aus Charnoe in diesem Jahr? Das will Britta Kern heute mit Rüdiger Ramme herausfinden. Denn die Adligen sind uralte Birnensorten.
14: Ah, da ist ja schon wieder einer kräftig bei der Arbeit. Hallo Britta, grüß dich.
15: Hallo Rüdiger.
14: Das ist ja die angenehme
15: Kommst
14: Arbeit,
15: zum Helfen?
14: Oder?
15: Ja. Ja, super, dann hier.
14: Wunderschöner Birnbaum hier.
15: Ja, das ist die Köstliche aus Charnoe.
13: Britta Kern hat eine Mission. Als professionelle Obstbaumpflegerin will sie Streuobstwiesen erhalten, so wie diese hier. Die alten Bäume sind nicht nur ein Lebensraum für viele Tiere, sondern stoppen auch den Wind auf dem offenen Hügel. So weht die Erde der Felder nicht weg.
15: Also wer gearbeitet hat.
14: Ach, die duften schon so richtig, ne?
15: Wirklich
14: toll.
15: Lecker.
14: Mmh. Super. Süß, aber nicht zu süß. Ein bisschen Säure hat sie noch. Ein bisschen Pelzigkeit im Abgang, finde ich, hat sie auch.
15: Die wir im Körbchen haben, die kann man jetzt noch so 2-3 Wochen ruhig liegen lassen. Ne? Und dann schauen, wenn sie so leicht gelblich von grün nach gelb werden, dann sind sie richtig. So, Rüdiger, die Bäume können ja aber viel mehr noch als Früchte uns liefern. Ich zeig dir mal was. Okay. Komm mal mit.
13: Wer selbst keinen Garten mit Obstbäumen hat, der kann auf Streuobstwiesen mithelfen. Zum Beispiel bei der Ernte. Es gibt viele Vereine oder biologische Stationen überall im Land, die solche Lebensräume pflegen. Die großen Birnbäume hier sind über 130 Jahre alt.
15: Guck mal, hier siehst du schon so ein bisschen. Da ist auf der Seite auch schon ein Riss. Also es ist schon Lebensraum für auch Spechte. Siebenschläfer gehen auch gerne in solche Höhlen. Ne, eigentlich die müssen dann ein bisschen höher sein, aber das ist so ein alter Baum und den stört das nicht. Hm.
14: Es ist ja ein sehr vielfältiger Lebensraum. Gibt es Untersuchungen, wie viele verschiedene Tierarten zum Beispiel auf so einer Streuobstwiese leben?
15: Also wir haben circa 1000 Insekten, die leben jetzt nicht alle immer gleichzeitig, ne? Aber für 1000 Insekten ist so eine Streuobstwiese Lebensraum, Nistraum, Vermehrungsraum. Dann haben wir 60 bis 70 Vogelarten, die sich gerne auf der Streuobstwiese rumtreiben. Die üblichen wie Meisen, aber eben auch einige Arten, für die Streuobstwiese wirklich somit der einzige Lebensraum noch ist, wo sie halt nisten.
13: Damit so eine Streuobstwiese weiterlebt, pflanzt Britta junge Bäume nach. Und die brauchen einfach Pflege.
15: Du siehst ja, da sind einige, die so nach innen wachsen oder auch manche Konkurrenzen zu der Spitze oben. Und das ist was, das kann man jetzt eigentlich ganz gut rausnehmen. Also schön ist auch immer, wenn man einen kleinen Gurt mit an der Leiter oben hat. Ne, mit dem kann ich mich jetzt nämlich hier gerade an der Leiter ein bisschen am Baum festmachen. Das heißt, dann fliegt zumindest die Leiter schon nicht mehr um. Höchstens
14: genau,
15: ich.
14: Genau, dann liegst du unten, aber die Leiter steht noch.
15: Genau.
14: Ist auch so eine alte Regel, ne? Immer starker Rückschnitt bringt einen starken Austrieb und ein schwacher Rückschnitt bringt auch wiederum einen schwachen Austrieb.
15: Genau, wir erziehen auf der Streuobstwiese so großkronige Bäume mit 4 bis 5 Leitästen. Ne? Das ist zum Beispiel ein Leitast. An diesen Leitästen haben wir dann die Seitenäste. Und an den Seitenästen, das hier ist auch ein Seitenast, befindet sich dann das Fruchtholz.
13: Anders als in kommerziellen Plantagen geht es auf der Streuobstwiese nicht darum, dass der Baum möglichst viele Früchte trägt, sondern dass er in 80 Jahren noch gesund ist und Birnen wie die Gräfin aus Paris reifen lässt.
14: So dann, fertig.
15: Ja, vielen Dank, dass du da warst.
14: Ich habe viel mitgenommen. Ich gehe mit ganz anderen Augen jetzt durch die Landschaft. Vorher hat man nur ein paar Bäume gesehen. Jetzt sieht man eine Streuobstwiese, ein kleines Ökosystem.
15: Das ist schön. Vielen Dank auch für die Hilfe. Und du darfst natürlich deine Ernte mitnehmen.
14: Da bedanke ich mich recht herzlich für. Da freue ich mich drüber.
15: Ein bisschen liegen, ne?
14: Habe ich gelernt. Also, mach's gut.
15: Gut, du auch.
14: Du arbeitest noch ein bisschen, was?
15: Ich arbeite noch. Ich gehe wieder an den Baum.
14: Spaß, tschüss.
15: Tschüss.
4: Das sieht lecker aus. Also im Garten ist noch einiges los bei Melanie Unterberg. Unsere Lokalzeit-Gartenexpertin ist da. Schön, dass du hier bist.
16: Ja, gerne.
4: Es kam einiges an Fragen rein, unter anderem von Daglinde Weiß aus Neuss. Sie hat einen roten Pfirsichbaum. Der hat inzwischen extrem lange, dünne Äste. Da fragt sie jetzt, wann und wie sie die schneiden kann. Denn da, wo die Früchte waren, also soll sie da schneiden, wo die Früchte waren, oder noch tiefer?
16: Bitte nicht tiefer. Also Pfirsichbäume haben sehr komplexen Rückschnitt. Das wäre jetzt hier so leider nicht zu erklären. Aber die wichtigste Regel ist, es muss Licht in die Krone kommen. Das heißt, Äste, die sich kreuzen und im Inneren des Baumes stehen, die müssen auf jeden Fall rausgeschnitten werden. Aber nicht nur von oben einfach rund schneiden, bitte. Okay.
4: Also aber nicht trotzdem nicht tiefer als da, wo die Frucht saß.
16: Nein, genau.
4: Okay. Steven fragt, er hat eine Tomatenpflanze, aber eben auch einige Schnecken. Was kann er da machen?
16: Ja, klar. Natürlich sind die Schnecken unterwegs. Wir hatten jetzt wieder Regen. Die waren ja lange weg. Und bei Feuchtigkeit fühlen sie sich natürlich besonders wohl. Variante 1 absammeln. Variante 2, das mache ich. Ich benutze den Kaffeesatz. Also den kann man dann um die Tomate rumlegen. Ja. Aber auch zum Beispiel gestößelte Muscheln oder Zapfen. Alles, wo Schnecken nicht so gerne drüber laufen. Alles, was scharfkantig ist, das kann man schön drumherum legen.
4: Okay.
16: Das hilft.
4: Okay, Roswitha Dülks aus Zündesforst fragt, sie hat einen Rasen und da aber übermäßig viel Löwenzahn und Klee drauf. Was kann sie da machen, was hilft?
16: Ja, auf jeden Fall, die erste Regel ist nicht vertikutieren, weil wer vertikutiert...
4: Würde man denken, ne?
16: Vermehrt den Klee dadurch. Er wird ja dann angeritzt und dann findet der Klee das ganz toll und verzweigt sich ganz viel. Also bitte nicht vertikutieren, es gibt im Handel Mittel, die man einsetzen kann, ist aber chemisch. Das finde ich jetzt als biologisch gärtnernde Frau nicht so toll. Deshalb am besten die Stellen einfach ausstechen mit dem Spaten, gründlich und tief. Und diesen Boden mit dem Klee entfernen und dann neuen Boden drauf, neu einsäen. Dann hat das ein Ende.
4: Klappt auch ganz ohne Chemie. Okay, genau. Sehr gut. Lieselotte Salmer aus Hinterkrüchten schreibt, was kann man gegen Engerlinge tun im Rasen? Die Vögel ziehen alles bis zur Grasnarbe heraus.
16: Engerlinge sind die Raupen oder die Larven von verschiedenen Tieren. Also wir wissen nicht, ist es vielleicht der Rosenkäfer, ist es der Engerling von einem Schädling, der jetzt die Wurzeln angreift. Also ich verlasse alle Engerlinge im Garten. Mhm. Wenn ich sie beim Graben finde, lege ich sie oben auf, dann holen die Vögel sich die weg, das ist Protein. Also wir entfernen eigentlich die Engerlinge nicht.
4: Okay. Gut zu wissen.
16: Biologisch.
4: Ja, ich wollte gerade sagen, so kann es auch klappen. Vielen Dank für deine Tipps, dass du da bei uns warst.
16: Sehr gerne.
4: Heute war ja noch mal richtig Sommer. Also das tat uns hier allen, glaube ich, ganz gut. Wir gucken jetzt, ob es die nächsten Tage auch noch mal so schön wird. Die Nacht bringt viele Wolken mit sich. Die sorgen immer wieder auch für Schauer. Es kann auch mal kräftig gewittern. Dann zum Teil auch kräftige Sturmböen. Nur selten Wolkenlücken bei 15 bis 13 Grad. Ja, dann gucken wir noch auf morgen. Da bekommen wir zum Start in den Tag erstmal einen Sonne-Wolken-Mix. Vereinzelt noch immer ein paar Schauer, aber meistens doch recht freundlich. Der Nachmittag dann weiter grau, immer wieder Schauer und örtlich auch Gewitter. Nur selten blitzen noch so ein paar Sonnenstrahlen durch. Deutlich kühler als heute, 19 bis 21 Grad. Wir gucken auf den Rest der Woche. Donnerstag mehr Wolken als Sonne. Die Schauer werden aber weniger, maximal 20 Grad. Freitag wieder viele Wolken. Ab und zu kommt auch Regen runter bei 20 Grad. Und Samstag weiter viele Wolken, selten auch wieder Schauer bei 21 Grad in der Spitze. Der 7-Tage-Trend bis Montag noch weiter immer wieder Schauer. Danach wird es sonniger und ein bisschen wärmer. Also dann doch wieder ein bisschen Chance auf einen noch schönen Spätsommer. Hier im WDR geht's gleich mit dem Tatort weiter. Vater und Sohn werden vermisst. Der Verdacht fällt ziemlich schnell auf die Mutter, denn die verhält sich irgendwie ziemlich komisch. Das wird ein spannender Abend. Dabei wünsche ich Ihnen gute Unterhaltung. Jetzt aber zuerst noch die Tagesschau. Wenn Sie mögen, sehen wir uns morgen Abend hier wieder. Selbe Zeit, selber Ort. Bis dahin, machen Sie es gut. Und tschüss!
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